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0: Und auch Foodwatch spricht von einem Meilenstein für die Gesundheit der Menschen. Luise Molling von der Verbraucherschutzorganisation sagt im ZDF.
1: Es ist ja wirklich auch so, dass die Zuckersteuer gar nicht unbedingt zu höheren Preisen führt, sondern vor allem zu besseren Rezepturen. Und es wird eben auch keiner bevormundet dadurch, dass die Getränke gesünder und ausgewogener werden, sondern es gibt ja lediglich ein besseres, ausgewogeneres Angebot.
0: Die Deutsche Bahn will für mehr Sicherheit sorgen und deswegen gilt ab heute an allen Bahnhöfen ein Alkoholverbot. Tom Husse.
2: Den Schritt hatte die Bahn schon im Sommer angekündigt und das Verbot dann vor allem an größeren Bahnhöfen auch schon früher eingeführt. Bis heute wurde es dann schrittweise an allen 5400 Bahnhöfen in Deutschland umgesetzt. Bahnchefin Palla sagt, wo zu viel Alkohol fließt, nimmt auch die Gewalt zu, deswegen braucht es das Verbot. Es gilt aber nicht für die Gastronomie in den Bahnhöfen und man darf Alkohol auch verschlossen im Gepäck mit reinbringen. Und in den meisten Zügen ist auch das Trinken immer noch erlaubt.
0: Patienten sollen im Notfall besser und effizienter versorgt werden. Das will die Bundesregierung mit einer Reform der Notfallversorgung erreichen. Der Bundestag stimmt heute darüber ab. Geplant sind unter anderem Ersteinschätzungsstellen, in denen entschieden wird, ob die Notaufnahme überhaupt nötig ist. In Berlin wollen Linke, SPD und Grüne ab heute offenbar ihre Gespräche über eine Koalition fortsetzen. Das berichtet unter anderem das ZDF. Die Gespräche waren gestoppt worden, weil die Linke sich nicht an Absprachen gehalten haben soll. Es ging vor allem um die Aufnahme einer umstrittenen Abgeordneten in die Fraktion. Großes Gipfeltreffen heute in Brüssel. Die Staats- und Regierungschefs der EU kommen zusammen. Und da dürfte es Streit geben, denn es geht um den neuen EU-Haushalt und damit die Frage, wird mehr Geld ausgegeben oder gespart? Weitere Themen sind die Ukraine und der Nahe Osten. Zweiter Sieg im zweiten Spiel der Fußball-Champions League für den VfB Stuttgart. 3:0 stand es am Ende in Bratislava. Borussia Dortmund unterlag dagegen in Norwegen bei Bodø Glimt mit 0:1.
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4: Mit KI-Support. Nebel gibt es am Morgen immer mal wieder, teils mit schlechter Sicht. Später wird's dann heiter bis wolkig und trocken, nur im Süden hält sich der Nebel stellenweise länger. Dazu wird es ziemlich mild, die Höchstwerte liegen bei 15 bis 21 Grad. Morgen startet's oft freundlich und trocken, am Nachmittag ziehen von der deutschen Bucht her mehr Wolken auf und es kann auch mal regnen, maximal 24 Grad.

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1: Im Studio Holger Dilk. Schönen guten Morgen. Die Getränkewirtschaft warnt, Kinder- und Jugendärzte finden sie gut. Die Zuckersteuer der Bundesregierung sorgt für ein geteiltes Echo. Tom Husse.
2: Die Steuer soll im Juli nächsten Jahres kommen, auf Getränke mit besonders viel Zucker, wie Cola, Limos oder Eistee. Aus der Getränkewirtschaft heißt es, die Maßnahme sei eine Belastung für die Betriebe und auch für die Verbraucher, die dann mehr für die Getränke zahlen müssen. Foodwatch sieht es anders. Da ist von einem Meilenstein für die Gesundheit der Menschen die Rede. Und auch Kinder- und Jugendärzte sprechen von einem wichtigen Signal.
1: Alle deutschen Bahnhöfe sind ab heute alkoholfrei. Die Bahn hat ein bundesweites Verbot eingeführt. Das war schon im Sommer angekündigt und ist jetzt schrittweise umgesetzt worden. Zu den Gründen sagt die DB-Sprecherin Anja Bröker.
3: Die Erfahrungen zeigen, weniger Alkohol bedeutet auch weniger Konflikte, weniger Müll und aber auch ein besseres Sicherheitsgefühl für unsere Reisenden und für unsere eigenen Mitarbeitenden.
1: Alkohol verschlossen in den Bahnhof mitzubringen bleibt erlaubt, genau wie das Trinken in den meisten Zügen. Das ist nur im Bahnhof selbst jetzt überall verboten. Patienten sollen im Notfall besser und effizienter versorgt werden. Das will die Bundesregierung mit einer Reform der Notfallversorgung erreichen. Der Bundestag stimmt heute darüber ab. Geplant sind unter anderem Ersteinschätzungsstellen, in denen entschieden wird, ob die Notaufnahme überhaupt nötig ist. In Berlin wollen Linke, Grüne und SPD ihre Sondierungsgespräche ab heute fortsetzen. Man habe sich darauf geeinigt, dass die gemeinsame Erklärung gegen Antisemitismus weiter gilt, heißt es. SPD und Grüne hatten den Linken vorgeworfen, sich nicht an Vereinbarungen zu halten. Großes Gipfeltreffen heute in Brüssel. Die Staats- und Regierungschefs der EU kommen zusammen. Und da dürfte es Streit geben, denn es geht um den neuen EU-Haushalt und damit die Frage, wird mehr Geld ausgegeben oder gespart? Weitere Themen sind die Ukraine und der Nahe Osten.
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4: Mit KI-Support. Heiter bis wolkig ist es gerade und meistens bleibt es trocken. Nur im Süden kann sich Nebel noch ein bisschen halten. Später bleibt das freundliche Gemisch und dazu wird es ziemlich mild. Die Höchstwerte liegen zwischen 15 und 22 Grad. Morgen gibt es im Westen mehr Wolken und Richtung Küste kommt am Nachmittag auch mal etwas Regen dazu. Sonst oft sonnig, maximal bis 24 Grad.

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1: Hallo liebe Charts-Freunde, herzlich willkommen zur neuen Ausgabe der Euro Top 40. Das sind die 40 populärsten Tracks Europas. Die Songs, die in Europa am meisten verkauft, am meisten downgeloadet, am häufigsten im Radio gespielt wurden und am besten gestreamt worden sind, ermittelt von APC Charts. Es ist die Ausgabe 41 des Jahres 2026. Wir haben 5 Neuzugänge und einen Wiedereinsteiger. Und die ersten 3 der letzten Woche verrate ich euch. Auf 3, da stand Tampa City mit Self Aware. Auf 2, Ügel, Moving to the Sun. Und an der Spitze Shakira und Die Die, ob der Song, der immer noch steht. Eine 15. Woche, das erfahren wir später. Wir haben einen Neuzugang direkt in die Top 10. Wo genau, verrate ich natürlich nicht. Wir haben einen Rückblick auf das Jahr 2006 und wir haben einen Nummer 1 Hit der europäischen Hitparaden, die aber uns noch nicht in den Top 40 steht. Können wir anfangen mit der 40 von 39 ist Olivia Dean, The Man I Need.

0: Gefallen auf die 37 Ash und Stop the Wedding. Wir haben jetzt zwei neu hintereinander auf 36. Der französische Rapper William Mundala, der heißt Tiakola als Künstler und sein Song heißt Melo Decale. Und wir haben auf der 35 nochmal was aus Frankreich und zwar den DJ Serkin, der nennt sich als Produzent Generation und sein Song heißt Storm und er ist nur auf der 35. Wir fangen aber an mit Tiakola, neu dabei.
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Gefallen auf die 34 Another und 54 Ultra Talk to You und auf Platz Nummer 33, da haben wir Summer Jam zusammen mit Shirin David. Mo Money, Mo Haters runter auf 3.

0: Aya Nakamura auf 32. Auf 31 haben wir den nächsten Neuzugang. Vakra, wieder ein französischer Rapper. Fie à papa, wende dich an den Papa. Auf 31 neu dabei.
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Wieder dabei auf der 30 der Re-Entry für diese Woche Olivia Rodrigo und The Cure. So, wir gucken in die internationalen Hitlisten in Amerika auf der 3. Ella Langley, Choosing Texas auf 2. Neu Cleveland von Taylor Swift.

Auf Platz 1 nochmal Taylor Swift, Patient Zero. Kommen wir später zu. Wir gehen nach England in den UK-Charts. Dieser Woche auf der 3 Stella Lefty und Boston auf 2 Sienna Spyro, Great Expectation und Patient Zero von Taylor Swift, die 1 in Great Britain. Wie sieht's in Deutschland aus? Auf der 3 hier UGL, Moving to the Sun. Die Die von Shakira auf 2 und auf 1 Temper City, Self Aware. Wir gehen rüber nach Griechenland und hier in Griechenland auf der Position 1 haben wir Georgos Mrazonakis. Wir hören den Song Ores Mikres, die Nummer 1 in Griechenland.

0: Moviju, die 29 mit Pili in den Eurotop 40 von dieser Woche. Willkommen zu Sido. Der fällt auf die 28 mit Issa.
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0: Babe Rexha und Faithless New Religion auf 25 und davor die 26 von 31 rauf. Quivido und Elvis Crespo, La Graciosa. Wir kommen zu 24. Hier ist nochmal Moby Joe mit Maladie.
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Hey, did I make you love me, Ariana Grande, auf der 22. Wir haben noch zwei Titel, die 21, Stella Lefty und Boston, und auf 20, letzte Woche wieder eingestiegen, diese Woche gefallen auf 20, The Fate of Ophelia von Taylor Swift. Ich bin Jost Alpe und gleich wieder da mit dem zweiten Teil der Euro Top 40.

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1: Und hier ist die zweite Stunde der Euro Top 40, die 40 populärsten Tracks Europas. Die Songs, die in Europa am meisten verkauft, am meisten downgeloadet, am häufigsten im Radio gespielt wurden und am besten gestreamt worden sind, ermittelt von APC Charts. Es ist immer noch die Ausgabe 41 des Jahres 2026. Wir hatten schon einige Neuzugänge, und zwar auf 38 neu Jamie Miller, Baby Doll. Tiakola mit Melo De Cale auf der 35 Generation mit Storm 2 oder Storm 2. Ist ja französisch. 31 auch aus Frankreich, Vakra und Feel A Papa. Und den Top-Einsteiger gibt es gleich. Wir haben die Top 3 der letzten Woche. Auf 3 Temper City, Self-Aware, auf 2 Ügel, Moving to the Sun und Shakiran Burner Boy, auf 1 Die Die, ob der Song, der immer noch steht, später mehr. Vor den Top 10 blicken wir zurück ins Jahr 2006. Wir starten aber jetzt mit der 19 von 22 rauf. Dua Lipa, Training Season.

Eins runtergefallen auf die 18, Ella Langley und Choosing Texas. Und wir haben jetzt einen Riesenaufstieg von 40, letzte Woche neu dabei, auf die 17 in dieser Woche. Carol G, hier ist Bye Bye Wow.

Sienna Spyro fällt auf die 15 Great Expectations in dieser Woche in den Charts und wir haben einen kleinen Aufsteiger auf die 14. Sombre, My Body Isn't Ready.

Raus aus dem Top 10 von 6 auf 11, Teddy Swims, Mr. Know It All. So, wir gehen zurück ins Jahr 2006. Die ersten 5, damals auf 5. Die Sister Sisters, I Don't Feel Like Dancing. 4, Nelly und Timbaland, Promiscuous, also Nelly Furtado, Entschuldigung. 3 ist Rihanna und Faithful. 2, Robbie Williams, Rootbox. Und an der Spitze stand Justin Timberlake und Sexy Back.

0: Und nochmal, Angela, das war ihr Hit Ain't in L.A. auf der Position Numero 7. Hier ist die 6, ist der Top-Ansteiger Taylor Swift wieder drin. Natürlich mit ihrer neuen Platte. Hier ist Patient Zero.
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Wieder auf 2 gelandet, Ugel, Moving to the Sun. Und hier sind nochmal die Top 10 von dieser Woche. 10 von 8, Cat's Eye, Animal. 19 auf 9, Adela mit Nicole Kidman. 8 von 10, DJ Goja, My Chico. Und auf der 7, unverändert, Adela, Ain't in L.A. Top-Einsteiger auf 6, Taylor Swift, Patient Zero. Die ersten 5, unverändert. Auf 5, Loser, Tame Impala. 4, Ugel, Jamaican Bam Bam. Auf 3, Temper City, Self Aware. Und nochmal Ugel auf 2, Moving to the Sun. Das heißt, die 15. Woche haben sie voll gemacht. Shakira und Burner Boy mit Die Die, die 1 in Europa. Das waren die Top 40 für diese Woche. Ich bin Jost Alpe und ich sage, wünsche euch natürlich eine schöne Woche. Bis zum nächsten Mal und hier ist die 1, Shakira. Tschüss.

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1: Im Studio Holger Dilk, schönen guten Tag. Seit Jahren ist daran gearbeitet worden. Jetzt hat der Bundestag eine Reform der Notfallversorgung beschlossen. Unter anderem sollen Patienten am Telefon oder vor Ort eine Ersteinschätzung bekommen, ob sie wirklich ein Fall für die Notaufnahme sind. Bundesgesundheitsminister Lindemann.
2: Wenn Rettungsdienste unnötig gebunden werden und Notaufnahmen vermeidbare Behandlungsfälle übernehmen, entstehen Kosten. Dabei geht es fraglich nicht darum, an medizinischer, notwendiger Versorgung zu sparen. Wir müssen viel mehr Qualität und Wirtschaftlichkeit stärker zusammenbringen.
1: Sparen oder nicht sparen, darum geht es heute in Brüssel. Die Staats- und Regierungschefs der Europäischen Union streiten über den nächsten Haushalt. Die Fronten sind verhärtet. Einige Länder wollen den Etat massiv kürzen, darunter auch Deutschland. Bundeskanzler Merz sagte:
3: Das kann sich kein Mitgliedsland in der Europäischen Union leisten, in diesem Umfang Beiträge in die Europäische Union zu zahlen. Nur zur Erinnerung, der gegenwärtige Vorschlag liegt bei 50% über dem, was wir im laufenden mittelfristigen Finanzrahmen finanzieren. Insofern stehen wir vor sehr, sehr schwierigen Verhandlungen.
1: Die Deutsche Bahn will für mehr Sicherheit sorgen, deswegen gilt ab heute an allen Bahnhöfen ein Alkoholverbot. Das hatte die Bahn schon im Sommer angekündigt und schrittweise an allen 5.400 Bahnhöfen nun umgesetzt. In der Gastro und in den meisten Zügen bleibt das Trinken erlaubt. In Berlin wollen Linke, Grün und SPD ihre Sondierungsgespräche ab heute fortsetzen. Man habe sich darauf geeinigt, dass die gemeinsame Erklärung gegen Antisemitismus weiter gilt, heißt es. SPD und Grüne hatten den Linken vorgeworfen, sich nicht an Vereinbarungen zu halten. Zum ersten Mal seit dem geplatzten Investorendeal treffen Vertreter der UEFA heute auf FIFA-Boss Infantino bei einer Sitzung in der FIFA-Zentrale in Zürich. Die UEFA will ja eine weitere Amtszeit von Infantino verhindern, hat bisher aber noch keinen Gegenkandidaten gefunden. Drei deutsche Teams sind heute in den europäischen Fußballwettbewerben gefordert. Leverkusen trifft ab 6:45 in der Europa League in Polen auf Lech Posen. Um 21 Uhr geht es für Hoffenheim zu Hause gegen Beşiktaş Istanbul. Zeitgleich spielt in der Conference League der SC Freiburg gegen Jablonec aus Tschechien.
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4: Mit KI-Support. Meist sonnig ist es gerade, ab und zu ziehen aber auch ein paar Wolken durch und es bleibt trocken. Bis Mittag wird's weiter freundlich, dazu werden es 15 bis 22 Grad. Morgen gibt's im Westen mehr Wolken und Richtung Emsland kann am Nachmittag auch mal Regen dabei sein. Sonst oft sonnig, maximal 24 Grad.
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1: Im Studio Holger Dilk, schönen guten Tag. Seit Jahren ist daran gearbeitet worden. Jetzt hat der Bundestag eine Reform der Notfallversorgung beschlossen. Unter anderem sollen Patienten am Telefon oder vor Ort eine Ersteinschätzung bekommen, ob sie wirklich ein Fall für die Notaufnahme sind. Bundesgesundheitsminister Lindemann.
2: Wenn Rettungsdienste unnötig gebunden werden und Notaufnahmen vermeidbare Behandlungsfälle übernehmen, entstehen Kosten. Dabei geht es fraglich nicht darum, an medizinischer, notwendiger Versorgung zu sparen. Wir müssen viel mehr Qualität und Wirtschaftlichkeit stärker zusammenbringen.
1: Sparen oder nicht sparen, darum geht es heute in Brüssel. Die Staats- und Regierungschefs der Europäischen Union streiten über den nächsten Haushalt. Die Fronten sind verhärtet. Einige Länder wollen den Etat massiv kürzen, darunter auch Deutschland. Bundeskanzler Merz sagte:
3: Das kann sich kein Mitgliedsland in der Europäischen Union leisten, in diesem Umfang Beiträge in die Europäische Union zu zahlen. Nur zur Erinnerung, der gegenwärtige Vorschlag liegt bei 50% über dem, was wir im laufenden mittelfristigen Finanzrahmen finanzieren. Insofern stehen wir vor sehr, sehr schwierigen Verhandlungen.
1: Die Deutsche Bahn will für mehr Sicherheit sorgen, deswegen gilt ab heute an allen Bahnhöfen ein Alkoholverbot. Das hatte die Bahn schon im Sommer angekündigt und schrittweise an allen 5.400 Bahnhöfen nun umgesetzt. In der Gastro und in den meisten Zügen bleibt das Trinken erlaubt. In Berlin wollen Linke, Grün und SPD ihre Sondierungsgespräche ab heute fortsetzen. Man habe sich darauf geeinigt, dass die gemeinsame Erklärung gegen Antisemitismus weiter gilt, heißt es. SPD und Grüne hatten den Linken vorgeworfen, sich nicht an Vereinbarungen zu halten. Zum ersten Mal seit dem geplatzten Investorendeal treffen Vertreter der UEFA heute auf FIFA-Boss Infantino bei einer Sitzung in der FIFA-Zentrale in Zürich. Die UEFA will ja eine weitere Amtszeit von Infantino verhindern, hat bisher aber noch keinen Gegenkandidaten gefunden. Drei deutsche Teams sind heute in den europäischen Fußballwettbewerben gefordert. Leverkusen trifft ab 6:45 in der Europa League in Polen auf Lech Posen. Um 21 Uhr geht es für Hoffenheim zu Hause gegen Beşiktaş Istanbul. Zeitgleich spielt in der Conference League der SC Freiburg gegen Jablonec aus Tschechien.
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4: Mit KI-Support. Meist sonnig ist es gerade, ab und zu ziehen aber auch ein paar Wolken durch und es bleibt trocken. Bis Mittag wird's weiter freundlich, dazu werden es 15 bis 22 Grad. Morgen gibt's im Westen mehr Wolken und Richtung Emsland kann am Nachmittag auch mal Regen dabei sein. Sonst oft sonnig, maximal 24 Grad.

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1: Mit KI-Support. Sonnig ist es heute Mittag, zwischendurch ziehen mal ein paar Wolken durch und es bleibt trocken. Dazu wird es ziemlich mild, die Höchstwerte liegen zwischen 15 und 22 Grad. Morgen gibt's im Westen öfter viele Wolken und am Nachmittag kann auch mal etwas Regen dazukommen. Sonst bleibt's meist sonnig, mit maximal bis 24 Grad.
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1: Mit KI-Support. Sonnig ist es heute Nachmittag in vielen Ecken. Zwischendurch schieben sich mal ein paar Wolken rein. Aber es bleibt trocken. Dazu wird es ziemlich mild. Die Werte liegen gerade zwischen 15 und 22 Grad. Und bis zum Abend ändert sich daran nicht viel. Morgen kommen im Westen mehr Wolken dazu. Und an der Küste kann es am Nachmittag auch mal regnen. Sonst bleibt es meist freundlich bei bis zu 24 Grad.

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1: Ja, einen schönen Donnerstag zusammen. Der Arbeitstag ist fast geschafft. Der Feierabend ist da. Hier ist euer Feierabendmix live aus dem Sendestudio in Norden. Unter Mikrofon begrüßt euch wie immer euer Heinz. Ja, es war mal kurz Sendepause durch meine Krankheit, aber jetzt bin ich ja wieder hier bei euch. Egal, ob ihr uns gerade unterwegs auf dem Handy hört, gemütlich auf der Couch das Tablet in der Hand habt oder ganz klassisch die angeschlossenen Radios laut aufgedreht habt. Schön, dass ihr alle mit an Bord seid. Wir lassen jetzt gemeinsam den Stress des Tages hinter uns und ich habe für die nächsten Stunden genau die richtige Musikmischung für euch. Ich wünsche euch viel Spaß in den nächsten 2 Stunden und beginne gleich mal mit DJ Buddy ab in den Norden. Viel Spaß und gute Unterhaltung.

Ja, hey, ab in den Norden, DJ Paddy. Ja, kein Wunder, bei uns sind ja auch schon die Herbstferien. Woanders beginnen sie erst, aber deswegen geht's jetzt auf den Highway. Und zwar Highway to Hell von Easy DC.

Highway to Hell von Easy DC. Jetzt gibt's eine Stimme, die unter die Haut geht und Songs, die für immer bleiben. Erlebt puren Soul und echte Emotion. Hier ist die unvergessene Amy Winehouse.

zurück in die goldene Ära des Studio 54. Pure Groove, eine gigantische Stimme und Hits, die einfach zeitlos sind. Genießt den Sound von Amy Stewart und Knock on Wood.

Ja, macht euch bereit für echten Hochspannungssound. Schaltet den Lautsprecher ein paar Stufen lauter. Wenn dieser Beat einsetzt, bleibt niemand mehr sitzen. Die Queen des Kulthits, Ring My Bell, übernimmt das Mikrofon. Das ist die unverkennbare Vibe von Anita Wörth.

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2: Ja, das war ein Beitrag zur Suppensaison 2026. Ja, aber wir machen gleich weiter. Die absoluten Könige der Diskothek sind zurück von Daddy Cool bis Rasputin im unverkennbaren Sound. Packt die Schlaghosen aus und dreht das Radio laut. Wir bringen den puren 70er Jahre Vibe direkt zu euch. Hier kommt die erfolgreichste Kultgruppe aller Zeiten, Bonnie M.

Ja, jetzt habe ich einen männlichen Interpreten, der die deutsche Musikgeschichte geprägt hat. Mit Texten voller Gefühl und Melodien für die Ewigkeit. Wir bringen euch den ganz großen Kult direkt ins Radio. Schweigt in Erinnerungen und singt lautstark mit. Hier ist der einzigartige, unvergessene Christian Anders.

Ja, die Gespensterstadt von Christian Anders. Ja, die bekanntesten Ermittler, das bekannteste Ermittlerteam Deutschland wechselt das Metier von der Fernsehkamera direkt zu uns ins Studiomikrofon. Sie jagen nicht nur Quoten, sondern vor allem gute Laune mit modernem Popschlager, der sofort in die Beine geht. Hier sind für euch die sympathischen Kultstars, die Trovatos.

Ja, jetzt treffen Groovy Beats direkt auf österreichischen Alpensound. Das ist die perfekte Party-Soundtrack für eure beste Zeit. Macht euch bereit für den Rhythmus, der Generationen bewegt hat. Schaltet die Lautsprecher jetzt ein paar Stufen höher für diesen Ohrwurm. Abfahrt mit dem Mix mit Edelweiss und dem Kulthit Bring Me Edelweiss.

0: Ja, jetzt habe ich traditionellen Volkssound. Wer bekommt ein heftiges Update? Schaltet euer Webradio jetzt ein paar Stufen lauter. Der Kultklassiker reißt ab heute jede Hütte ab. Macht euch bereit für den Rhythmus der Alpen. Hier ist der geniale Remix zwischen Gluckner und der Choralm vom Altweger Trio.
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Ja, manchmal spielt der Kopf verrückt und die Gefühle fahren Achterbahn. Doch wir haben genau die richtige Medizin gegen das Chaos. Ein genialer Ohrwurm aus der goldenen Ära des Synthpops. Schaltet die Lautsprecher jetzt ein paar Stufen höher. Genießt den Kulthit Confusion von Electric Light Orchestra.

Ja, jetzt gibt es explosiven Soul gepaart mit kompromisslosem Rock'n'Roll. Das ist der perfekte Soundtrack für eure beste Zeit des Tages. Wir drehen die Regler nach oben für echten Kult-Sound, der auch heute noch jede Tanzfläche im Sturm erobert. Ohren auf und Lautstärke hoch für Ike and Tina Turner.

Ja, wir haben jetzt Halbzeit hier in Norden. Die erste Stunde von meiner Musik in den Feierabend ist schon wieder im Flug vergangen. Ich bin Heinz und ich freue mich, dass ihr alle so zahlreich mit dabei seid. Ein kurzes Hallo an alle, die jetzt am Handy, Tablet oder am Radio dazugekommen sind. Ihr seid genau richtig gelandet. Wir machen direkt weiter mit der zweiten Runde und ich habe noch jede Menge frische Tracks und ein paar richtig starke Klassiker für euch im Gepäck. Bleibt dran, wir geben weiter Gas. Hier ist der nächste Song für euch und zwar Falco, Rock Me Amadeus im Remix.

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1: Ja, wenn die Bassdrum dröhnt und der Discofox-Beat einsetzt, gibt es für echte Schlagerfans im Club kein Halten mehr. Freddy und Martin bringen die Tanzfläche heute zum Glühen. Schaltet das Radio lauter für diesen absoluten Party-Ohrwurm. Hier kommt das Erfolgsduo Fantasy mit den Gespenstern der Nacht.

Vergesst den Alltag, wir bringen euren Puls jetzt auf Hochtouren. Ohren auf und Lautstärke hoch für das Kraftpaket Matador.

Das war Matador und jetzt kommt das One-Hit-Wonder. Lips Inc. mit dem Kult-Hit Funky Down.

Vergesst alles, was ihr über gewöhnliche Beat wisst, denn DJ Buddy kreuzte jetzt die Moderne mit echtem Kult. Wenn diese Hypnose stimmt, was ich nicht glaube, aber jetzt gibt's Inagada da wieder von Earn Butterfly.

Ja, Inna Gala da Vida. Ein weltweiter Rhythmus gepaart mit purem Sommerfeeling. Das ist die perfekte Soundtrack für eure Zeit des Tages. Die Regler gehen nach oben für den ultimativen Ohrwurm-Klassiker. Exklusiv im Webradio-Mix für euch an den Decks. Viel Spaß und gute Laune mit Los del Rio.

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1: 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Macht euch bereit für eine echte Lawine aus purem Rhythmus. Von Angela bis Monika im ultimativen Ohrwurm-Mix. Wenn dieser weltbekannte Beat einsetzt, kocht die Stimmung im Club. Schaltet die Lautsprecher jetzt auf absolute Höchststufe. Ohren auf und Hände hoch für die gute Laune Garanten Lou Bega.
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Ja, jetzt rief legendärer Austropop und der bekommt ein heftiges Sound-Update. Wir holen die besten Melodien Österreichs direkt in den Club. Große Gefühle verpackt in einen modernen, fetten Bass. Bei diesem Mix sind garantiert jeder sofort lautstark mit. Hier kommt für euch Peter Cornelius im tanzbaren Remix.

Ja, das war Peter Cornelius im Remix mit Segel im Wind. Ein absoluter zeitloser Rhythmus, der die Tanzfläche magisch auflädt. Exklusiv im Webradio-Mix für eure beste Zeit des Tages. Abfahrt im Mix mit dem Jahrhundertsound von Pink Floyd.

das war Pink Floyd. Ja, meine lieben Leute, wie im Flug vergehen 2 Stunden. Das war meine Musik zum Feierabend für heute. Ich bin Heinz aus Norden und es hat mir riesigen Spaß gemacht, euch hier aus dem Studio Norden zu unterhalten. Ein dickes Dankeschön an alle, die mit dabei waren. Ich hoffe, die Mischung aus Klassikern und Hits hat euch gefallen. Ich verabschiede mich für heute, wünsche euch noch einen tollen Abend und sage bis zum nächsten Mal. Wir hören uns. Macht's gut, euer Heinz.

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1: Im Studio Philipp Nützig. Schönen guten Abend. Der Bundestag hat eine Reform beschlossen, die die Notaufnahmen entlasten soll. Künftig soll etwa schon am Telefon eingeschätzt werden, ob ein Patient wirklich in die Notaufnahme muss oder doch in eine Bereitschaftspraxis. Außerdem gab es das Go für die digitale Brieftasche. Der SPD-Abgeordnete Parsamavi hat an dem Gesetz dafür gearbeitet. Er sagt:
2: Wie oft müssen Menschen heute noch einen Ausweis vorzeigen, Dokumente nachreichen oder dieselben Angaben mehrfach machen? Das kostet uns einen Zeit und Nerven. Die europäische digitale Brieftasche soll es ermöglichen, sich künftig mit dem Smartphone auszuweisen und weitere Nachweise digital vorzulegen.
1: Da geht es dann etwa um Führerschein oder Krankenkassenkarte. Die App dafür soll es ab Januar geben. Der Tankrabatt kommt nicht komplett bei den Menschen an. Das kritisiert das Deutsche Institut für Wirtschaftsforschung. Eigentlich sollten die Preise an den Zapfsäulen um gut 17 Cent pro Liter purzeln. In der Realität sind es im Schnitt aber nur 10 bis 11 Cent. Ob und wie stark der Tankrabatt weitergegeben wird, hängt von Raffinerien und Großhändlern und dem Wettbewerb ab, heißt es vom DIW. Die Experten fordern das Bundeskartellamt auf, da noch stärker drauf zu schauen. Wer in Deutschland zur Miete wohnt, muss wohl mehr dafür zahlen. Im Moment liegen die Preise fast 4% über dem Vorjahreszeitraum. Das hat das Kieler Institut für Weltwirtschaft mitgeteilt. Teuerste Großstadt ist und bleibt München. Den größten Anstieg gab es in Hamburg. Bundeswirtschaftsministerin Reiche muss ein Instagram-Video über die Linkspartei löschen. Das hat das Bundesverfassungsgericht entschieden. Reiche hatte der Partei vorgeworfen, offen antisemitisch zu sein. Für die Attacke hatte sie den offiziellen Account ihres Ministeriums genutzt. Das dürfe sie nicht, so die Richter. Die Erkältungssaison nimmt an Fahrt auf. In Deutschland müssen wieder mehr Menschen mit Atemwegsinfekten zum Arzt. Besonders häufig trifft es kleine Kinder und ältere Menschen. Laut RKI sind die Zahlen aber noch im üblichen Rahmen für diese Jahreszeit. Drei deutsche Teams sind heute in den europäischen Fußballwettbewerben gefordert. Leverkusen trifft in der Europa League in Polen auf Lech Posen. Danach geht es für Hoffenheim zu Hause gegen Beşiktaş Istanbul. Und in der Conference League spielt Freiburg gegen Jablonec aus Tschechien.
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3: Mit KI-Support. Trocken ist es heute Abend meistens. Dazu sind ein paar Wolken unterwegs. Später bildet sich in der Mitte und im Süden auch öfter Nebel. In der Nacht bleibt es weiter trocken, die Tiefstwerte liegen zwischen 13 und 1 Grad. Morgen kommen im Westen viele Wolken rein und am Nachmittag kann es an der Küste etwas regnen. Sonst bleibt es meist trocken bei maximal 24 Grad.
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2: Im Studio Fabian Hoffmann. Schönen guten Abend. Der Bundestag hat eine Reform beschlossen, die die Notaufnahmen entlasten soll. Künftig soll etwa schon am Telefon eingeschätzt werden, ob ein Patient wirklich in die Notaufnahme muss oder doch in eine Bereitschaftspraxis. Außerdem gab es das Go für die digitale Brieftasche. Der SPD-Abgeordnete Pasa Mavi hat an dem Gesetz dafür mitgearbeitet. Er sagt:
3: Wie oft müssen Menschen heute noch einen Ausweis vorzeigen, Dokumente nachreichen oder dieselben Angaben mehrfach machen? Das kostet uns allen Zeit und Nerven. Die europäische digitale Brieftasche soll es ermöglichen, sich künftig mit dem Smartphone auszuweisen und weitere Nachweise digital vorzulegen.
2: Da geht's dann etwa um Führerschein oder Krankenkassenkarte. Die App dafür soll's ab Januar geben. Der Tankrabatt zeigt wohl nicht ganz den Effekt, den er haben sollte. Das Deutsche Institut für Wirtschaftsforschung sagt, die Steuersenkung wird nur in Teilen an die Verbraucher weitergegeben. Jana Klonikowski.
4: Seit Anfang des Monats gibt es den Tankrabatt wieder und durch diese Steuersenkung sollten die Preise an den Zapfsäulen um gut 17 Cent pro Liter purzeln. Die Realität sieht aber anders aus, da sind es im Schnitt nur 10 bis 11 Cent. Ob und wie stark der Tankrabatt weitergegeben wird, hängt von Raffinerien und Großhändlern und dem Wettbewerb ab, heißt es vom DIW. Die Experten fordern das Bundeskartellamt auf, da noch stärker draufzuschauen.
2: In Deutschland wird wieder mehr gehustet und geschnieft. Mit den sinkenden Temperaturen geht die Erkältungssaison los. Laut RKI müssen wieder mehr Menschen mit Atemwegsinfekten zum Arzt. Neben der klassischen Grippe nehmen auch Corona-Fälle leicht zu. Das sei aber üblich für diese Jahreszeit. Deutschland und Frankreich wollen das Verbrenner aus in der EU lockern. Kanzler Merz und Präsident Macron haben sich offenbar darauf geeinigt, dass Autohersteller ihre CO2-Emissionen weniger stark senken müssen. Damit könnten auch nach 2035 mehr neue Benzin- und Dieselautos verkauft werden. Die EU muss noch zustimmen. Zwei Spiele, zwei Siege. Für Bayer Leverkusen läuft's in der Europa League. Gegen Lech Posen hat die Werkself beim 4:0 Erfolg nichts anbrennen lassen. Bisher haben die Leverkusener übrigens auch noch kein Gegentor gekriegt.
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5: Mit KI-Support. Viele Wolken gibt es gerade, dazu bleibt es meist trocken, nur vereinzelt kann sich auch mal Nebel bilden. Vor allem in der Mitte und im Süden. In der Nacht liegen die Tiefstwerte zwischen 13 und 1 Grad. Morgen bleiben viele Wolken im Nordwesten unterwegs und später kann da auch mal Regen dazukommen. Sonst oft trocken mit nur wenig Wolken, maximal bis 24 Grad.

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1: Im Studio Fabian Hoffmann. Der Bundestag hat eine Reform beschlossen, die die Notaufnahmen entlasten soll. Künftig soll etwa schon am Telefon eingeschätzt werden, ob ein Patient wirklich in die Notaufnahme muss oder doch in eine Bereitschaftspraxis. Außerdem gab es das Go für die digitale Brieftasche. Der SPD-Abgeordnete Pasa Mavi hat an dem Gesetz dafür mitgearbeitet. Er sagt:
2: Wie oft müssen Menschen heute noch einen Ausweis vorzeigen, Dokumente nachreichen oder dieselben Angaben mehrfach machen? Das kostet uns allen Zeit und Nerven. Die europäische digitale Brieftasche soll es ermöglichen, sich künftig mit dem Smartphone auszuweisen und weitere Nachweise digital vorzulegen.
1: Da geht's dann etwa um Führerschein oder Krankenkassenkarte. Die App dafür soll's ab Januar geben. Millionen Raucher müssen in Deutschland bald tiefer in die Tasche greifen. Der Bundestag hat die Erhöhung der Tabaksteuer beschlossen. Bis 2030 steigt der Preis einer Schachtel mit 20 Zigaretten dann von rund 8 auf knapp 12 Euro. Der Tankrabatt zeigt wohl nicht ganz den Effekt, den er haben sollte. Das Deutsche Institut für Wirtschaftsforschung sagt, die Steuersenkung wird nur in Teilen an die Verbraucher weitergegeben. Jana Klonikowski.
3: Seit Anfang des Monats gibt es den Tankrabatt wieder und durch diese Steuersenkung sollten die Preise an den Zapfsäulen um gut 17 Cent pro Liter purzeln. Die Realität sieht aber anders aus, da sind es im Schnitt nur 10 bis 11 Cent. Ob und wie stark der Tankrabatt weitergegeben wird, hängt von Raffinerien und Großhändlern und dem Wettbewerb ab, heißt es vom DIW. Die Experten fordern das Bundeskartellamt auf, da noch stärker draufzuschauen.
1: In Deutschland wird wieder mehr gehustet und geschnieft. Mit den sinkenden Temperaturen geht die Erkältungssaison los. Laut RKI müssen wieder mehr Menschen mit Atemwegsinfekten zum Arzt. Neben der klassischen Grippe nehmen auch Corona-Fälle leicht zu. Das sei aber üblich für diese Jahreszeit. Die Negativserie der TSG Hoffenheim geht weiter. In der Europa League gab es gegen Beşiktaş aus der Türkei ein 2:3. Es ist die vierte Pflichtspielniederlage in Folge. Besser lief's für Bayer Leverkusen beim 4:0 in Polen gegen Lech Posen. Und zum Conference League Auftakt hat der SC Freiburg einen 3:2 Sieg gegen den tschechischen Club Jablonec geholt.
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4: mit KI-Support. Viele Wolken gibt's heute vor allem im Westen und am Nachmittag kann es an der Deutschen Bucht und im Emsland auch mal regnen. Sonst bleibt's meistens trocken und später wird auch öfter die Sonne rauskommen. Die Höchstwerte liegen heute zwischen 15 und 24 Grad. Morgen wird's deutlich grauer mit Regen im Süden, dazu maximal 16 Grad.
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